0: morgen nochmal 29, also fast 30 Grad. Hinter der Front geht es dann deutlich bergab. Da bleibt es dann auch erstmal. Mittwoch, Donnerstag und Freitag 20 Grad. Das ist eigentlich so genau das, was man Mitte September erwarten kann. Und in den nächsten Tagen kommt dann halt auch immer wieder Tiefdruckeinfluss zu uns. Also ein Tief nach dem anderen. Luftmassen drehen sich gegen den Uhrzeigersinn. Das heißt, die Luft, die dann zu uns kommt, kommt meist eben auch aus Norden und ist deutlich frischer. Man sieht, es könnte aber Richtung Wochenende sogar noch mal etwas bergauf gehen mit den Temperaturen. Denn vor den Tiefdruckgebieten wird ja meist noch mal warme Luft aus Südwesten angesaugt. Also ist nicht gesagt, dass es jetzt den gesamten September bei 20 Grad bleibt. In der Nacht ist es locker bewölkt oder klar. Im Moment gibt es so ein paar wenige Tropfen in Richtung Münsterland. Die werden sich dann noch nach Osten verlagern. Viel ist es da aber nicht, was an Regen runterkommt. Sonst sieht man häufiger die Sterne. In höher gelegenen Tälern kann sich örtlich Nebel bilden. Die Temperaturen liegen in den frühen Morgenstunden bei Werten zwischen 12 und 18 Grad morgen früh. Das ist sehr mild. Morgen Vormittag dann viel Sonnenschein. Nebelfelder werden sich rasch auflösen. Und es gibt nur wenige lockere Quellwolken. Am Nachmittag sieht es ähnlich aus. Viel Sonnenschein. Im Laufe des Spätnachmittagabends kommen dann zum einen von Westen her dichtere Wolken und von Nordwesten auch erste Schauer und Gewitter vorlaufend zu dieser Kaltfront. Die Temperaturen, die gehen morgen noch mal ordentlich rauf. Auf 21 bis 29 Grad verbreitet den Rhein entlang noch mal 28, 29 Grad. Das alles bei schwachem bis mäßigem Wind und der kommt meist aus südwestlichen Richtungen. Die nächsten Tage dann deutlich wechselhafter. Mittwoch, da zieht in der Nacht schon diese Kaltfront rein. Im Laufe des Tages hängen die letzten Reste noch im Südosten. Dahinter folgen einzelne Schauer, auch mal Gewitter. Gibt aber auch längere trockene Abschnitte. Höchsttemperaturen aber nur noch 18 bis 21 Grad. 10 Grad Unterschied, das wird man merken. Der Donnerstag dann schon wieder überwiegend trocken bei maximal 17 bis 20 Grad. Und da fallen nur so ein paar Tropfen. Sonne wird auch ab und zu dabei sein. Aber es gibt doch meist dichtere Wolken als heute oder morgen.
1: Aha, okay, also von allem was dabei. Ich mache mir dazu einen Apfel-Crumble, würde ich sagen. Auch gut, finde ich noch besser. Danke, Charles.
2: Ja, und wir stellen uns vor, hier wäre jetzt Ebbelwoi drin und freuen uns alle zusammen auf die Lokalzeiten. Es ist Wasser.
1: Ich weiß nicht.
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9: Tragischer Flugzeugabsturz heute bei Erkelenz im Kreis Heinsberg. Ein Kleinflugzeug ist heute über einem Feld abgestürzt. Kurze Zeit später ist klar, dass alle drei Insassen dabei ums Leben gekommen sind.
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9: Und damit herzlich willkommen am Montagabend. Ja, das ist wirklich eine furchtbare Meldung. Die Hintergründe zum Flugzeugabsturz sind noch unklar. Und die Ermittlungen könnten einige Zeit in Anspruch nehmen.
11: Die Cessna-Maschine war am Morgen im niederländischen Hilversum nördlich von Utrecht gestartet. Mit Freiburg im Breisgau als Ziel. Der Absturz passierte dann gegen 11.20 Uhr auf einem Feld nahe eines Waldes im Erkelenzer Ortsteil Gerderath. Das Flugzeug wurde beim Aufprall völlig zerstört. Warum es zum Absturz kam, ist noch nicht klar.
12: Wir ermitteln, sichern Spuren und dann werden die entsprechenden Behörden, die da auch noch involviert sind, natürlich auch noch ihre entsprechenden Ermittlungen abschließen. Und im Anschluss werden wir dann hoffentlich wissen, nach Auswertung aller Daten, woran es gelegen hat, dass es zu dem Absturz kommen konnte.
11: Die Bundesstelle für Flugunfalluntersuchung hat heute Nachmittag mit den Ermittlungen begonnen. Wie sie auf WDR-Nachfrage erklärt, wird die Aufarbeitung des Absturzes wahrscheinlich Monate dauern. Klar ist bisher, dass das Flugzeug eine niederländische Kennung hatte. Die Polizei hat Ausweise der drei erwachsenen Insassen gefunden, aber sich bisher nicht dazu geäußert, um wen es sich handelt. Die Leichen werden nun obduziert. Der Pilot soll während des Fluges auch Kontakt zur deutschen Flugsicherung gehabt haben. In einer Heinsberger Facebook-Gruppe gab es heute zudem Hinweise über angebliche Zeugen, die beobachtet haben wollen, dass das Flugzeug ziemlich tief über den Ort geflogen sein soll.
9: Rote Karte für Rechtsaußen. Vor 25 Jahren brach der Dürener

0: Jugendtrainer Joe Ecker ein Fußballspiel ab, nachdem seine Spieler rassistisch beleidigt worden waren. Daraus entstand seine Initiative Fußballvereine gegen Rechts. Und zum Jubiläum kam auch am Samstag unter anderem DFB-Präsident Bernd Neuendorf.
1: Joe Ecker engagiert sich seit 25 Jahren gegen Rassismus und Gewalt im Fußball. Zu seinem Jubiläum sind sie alle nach Düren-Birkesdorf gekommen. Wegbegleiter und Gäste aus Politik und Sport, wie Ex-Bundesliga-Profi Otto Addo oder DFB-Präsident Bernd Neuendorf, der gebürtig aus Düren stammt.
2: Ich bin stolz darauf, dass so eine Initiative, wie wir sie jetzt hier haben, von Joe, losgetreten von Joe Ecker, dass die aus Düren kommt. Das macht mich stolz auf meine Stadt, das macht mich stolz für die ganze Region, weil das ist mittlerweile eine Maßnahme, die bundesweit bekannt ist und ja wirklich viele, viele Wellen geschlagen hat.
1: Dieser Tag hätte für ihn schöner nicht sein können, erzählt uns der 70-Jährige heute.
3: Ich hatte gedacht, du machst da eine Podiumsdiskussion mit regionalen Leuten, aber ich hatte plötzlich die Elite da sitzen, und zwar die Elite, die selber Erfahrungen gemacht haben mit Rassismus.
1: So wie auch Ecker schon 2001. Er war Trainer einer U14-Mannschaft wie dieser. Es ging um den Kreispokal. Eckers Mannschaft lag 7:0 in Führung, als Neonazis am Spielfeldrand anfingen, die Kinder mit Migrationshintergrund zu beleidigen.
3: Rassistische Sprüche fielen. Dann habe ich dann, nachdem ich mit ihnen versucht habe zu sprechen und die mich bedroht, dann habe ich dann

0: Rund 2500 solcher Schilder hat der Dürener inzwischen verschickt. Sie hängen an Fußballplätzen in ganz Deutschland, viele auch im Ausland. Eines zum Beispiel im Londoner Wembley-Stadion.
1: Und wir schauen nun zum Hürtgenwald. Das war ein Wald, in dem sehr viele Fichten wuchsen. Er sollte ein artenreicher Mischwald werden. Und dann kam der Brand und der zerstörte unglaublich viel. Und jetzt, rund 4 Wochen später, werden die Schäden nach und nach sichtbar. Und gleichzeitig steht die Frage im Raum, wie geht es denn jetzt weiter? Valentin Wiesmeier ist Förster im Hürtgenwald und er eben steht jetzt vor dieser großen Frage. Was muss getan werden, damit der Wald sich von diesen enormen Schäden möglichst schnell erholen kann?
2: Man sieht es eben auch hier, das war das Zerstörerische für den Baumbestand. Ich kann hier unter die Wurzel greifen und man sieht ja auch hier dicke Wurzeln hier. Die ist ja abgetrennt, das wäre eine durchgehende Wurzel. Und das ist eben auch der Effekt, der unabhängig von Baumart oder Alter, als auch 200-jährige Eichen und Buchen, haben denselben Effekt. Das Wurzelwerk ist völlig verbrannt, ist verkocht und die Bäume können sich nicht regenerieren.
3: Das bedeutet, auch Bäume, die auf den ersten Blick grün und gesund erscheinen, sind langfristig nicht mehr zu retten.
2: Nee. Negative Prognose. Also hier sieht man, dass die Rinde hier doch völlig durchgebrannt ist.
3: Die Stämme der Laubbäume will Valentin Wiesmeier teilweise als Totholz stehen lassen. Aber die geschädigten Fichten muss der Förster möglichst schnell aus dem Wald herausholen lassen. Denn es wartet schon das nächste Problem, der Borkenkäfer.
2: Wir befürchten, der wird hier einfliegen. Man sieht das schon, es ist die Saison am Ende. Aber im nächsten Jahr würde der sich hier prächtig entwickeln. Der riecht Schwäche, der riecht Krankheit. Und wenn es einer Fichte schlecht geht, kann der es wahrnehmen. Und dann stürzt er sich praktisch auf sie und vermehrt sich da weiter.
3: Wiesmeier will uns noch eine andere Stelle zeigen. Er leitet das Forstamt, zu dem auch das Brandgebiet gehört. Hier hatte der Waldumbau bereits begonnen, weg von Fichtenmonokulturen hin zu einem klimaresistenten Mischwald. Erst vor 5 Jahren hatte Wiesmeiers Team an dieser Stelle kleine Eichen gepflanzt. Aber auch die haben es nicht geschafft.
2: Ja, das ist echt bitter hier. Viel Arbeit reingesteckt.
3: Doch an vielen Stellen wächst die Hoffnung. Birkensamen haben begonnen zu keimen. Das liegt auch daran, dass die Asche wie Dünger wirkt.
2: Ich bin hier nicht so pessimistisch. Im nächsten Jahr wird das explodieren, der Wald hier. Weil das sind für viele Baumarten, also Birke vor allem, Kiefer, Lärche, optimale Ausgangsbedingungen.
3: Wiesmeier will diese Kraft nutzen und zusätzlich neue Baumarten pflanzen, hin zu mehr Artenvielfalt. Das wünscht sich auch Tanja Malchow vom NABU, aber am besten ohne menschlichen Eingriff.
4: Es ist unter Umständen ja denkbar, Gebiete zu identifizieren, wo man die Natur sich selbst überlässt, zumindest zu einem ganz großen Teil. Also, dass man da eben nicht oder wenig eingreift.
3: Doch der Hürtgenwald dient nicht nur dazu, Arten zu schützen, sondern auch den Menschen, die ihn besuchen wollen. Und Wiesmeier muss Geld verdienen mit dem Holz. Er braucht einen Wald, der all das leistet.
2: Wir haben den Anspruch, ganz viele Baumarten in die Zukunft zu tragen. Und jetzt nicht während dieser Konkurrenzphase, wo jetzt Millionen von Bäumchen starten in das Wettrennen um Wasser und Licht. Und ein paar verlieren das. Und dann verlieren wir auch Baumarten auf der Fläche. Das wollen wir nicht. Und da brauchen wir eben unsere Forstwirtinnen und Forstwirte, die auf die Fläche gehen, die erkennen, oh, hier ist eine Eiche. Die Birke hat schon völlig zugemacht über der. Ich nehme jetzt mal hier 2 Birken weg, dass diese Eiche auch noch morgen da steht. Und dadurch haben wir eine hohe Baumartenvielfalt, weil wir ja nicht genau wissen in der Zukunft, in der unsicheren Zukunft, wo die Witterungsbedingungen sich ändern, welche Baumarten halten da durch.
3: Die Naturschützerin und der Forstwirt sind sich einig. Der Wald erholt sich. Doch die Folgen des Brandes werden noch lange zu spüren sein.
1: Und bei mir ist jetzt Elisabeth Dietze, Professorin für geowissenschaftliche Landschaftsforschung im Institut für Geographie. Schön, dass Sie da sind. Sie waren ja selbst kürzlich vor Ort, konnten sich ein Bild machen. Mich würde es wahnsinnig interessieren, was Sie mit diesem wissenschaftlichen Blick dort mitgenommen haben. Was haben Sie da gefühlt?
5: Ja, also zunächst ist es nicht die erste Brandfläche, die ich sehe, aber im Vergleich zu den vielen Brandflächen, die ich sowohl in Sibirien schon gesehen habe, als auch im Harz oder in der böhmischen Schweiz, sächsischen Schweiz oder in Brandenburg, ist diese Fläche überraschend groß und divers. Also es ist nicht nur, wie der Beitrag gezeigt hat, dass die Biodiversität jetzt danach wiederkommt, sondern auch schon vorher war der Wald sehr divers im Hürtgenwald, dass wir verschiedene Alter von Bäumen hatten, verschiedene Baumarten, das Laubwald, verschiedene Arten, Nadelwald, verschiedene Arten, alles gebrannt hat.
1: Jetzt sind die Bäume betroffen, es ist alles verbrannt, das haben wir gerade eben auch im Film gesehen, aber was ist mit dem Boden passiert?

0: passiert? Was hat dieser Brand mit dem Boden gemacht?
1: Ja, also zum einen wurde ja schon gesagt, dass die Nährstoffe jetzt freigesetzt werden, wenn Biomasse verbrennt. Die haben natürlich Nährstoffe aufgenommen, die werden dann schlagartig frei, also mit mineralisiert. Aber es werden eben auch andere Stoffe freigesetzt, zum einen Schwermetalle, die auch die Pflanzen aufgenommen haben und die im Boden ja schon vorher waren, zum Beispiel auch durch Munitionsbelastung in im Hürtgenwald. Wissen wir ja, aus dem Zweiten Weltkrieg liegt da noch relativ viel Munition, die verwittert. Ist jetzt so an sich nicht mehr gefährlich, aber natürlich ist halt eine höhere Metallbelastung, wie auch in Bergbauregionen im Harz zum Beispiel. Und zum anderen entstehen aber auch organische Verbrennungsprodukte aus der Biomasseverbrennung selber, also wenn Zellulose verbrennt zum Beispiel. Mhm. Und die sind toxisch, beide. Also sowohl die Schwermetalle als auch diese organischen Verbrennungsstoffe.
0: Was passiert denn jetzt genau mit diesen Stoffen? Weil es hat ja jetzt auch geregnet, sickert das jetzt ins Grundwasser?
1: Genau. Zum einen ist auch da etwas überraschend, wir sind ja eine neue Feuerregion hier in Mitteleuropa. Das heißt, bei uns brennt es nicht so viel. Das heißt, es gibt kaum Studien, was eigentlich mit solchen Stoffen im Nachgang nach so einem Brand passiert. Im Mittelmeerraum oder auch im Nadelwald in Kanada zum Beispiel gibt es Untersuchungen, die zeigen, dass mehr Oberflächenabfluss ist. Also, dass alle Stoffe, die entstehen, dann halt vom Regen abgespült werden, oberflächlich. Wir finden aber eher, dass es stärker jetzt infiltriert ist. Auch schon nach 2 Wochen war dieser Perleffekt, den man sonst zeigt, nicht mehr da. Mhm. Das heißt, die infiltrieren in den Boden und gelangen damit auch ins Grundwasser. Sicher wird auch bei Starkregen was abgespült, aber das müssen wir erstmal untersuchen, wie viel das eigentlich ist.
0: Wahnsinn. Also es ist ja wahnsinnig viel abgebrannt, es steht nicht mehr viel da, die Vegetation fehlt dem Boden. Was bedeutet das denn für den Wald oder generell für den Waldboden?
1: Also die Vegetation ist hat eine Schutzfunktion. Also wenn der Boden so blank liegt, die Aschen, die da entstanden sind, die Reste von Holzkohle, was da jetzt eben als Verbrennungsprodukt übrig bleibt, das kann eben durch den Wind ausgetragen werden, wenn wir windige Zeiten haben, wenn es staubig ist. Wir haben auch eine veränderte Bodenstruktur, weil das ganze Wasser verdampft ist, was da im Boden war, sodass das so ein ganz fluffiger Boden ist. Und und wenn das in die Luft kommt, dann können wir das natürlich, wenn wir da in so einem staubigen Tag daneben stehen und da ein Picknick machen, nehmen wir das auf und das sollten wir vermeiden. Das sind toxische, krebserregende Stoffe zum Teil dabei.
0: Ganz kurz zum Abschluss, diese Waldbrände, die werden ja durch den Klimawandel leider häufiger werden. Mhm. Was können wir durch so einen Brand lernen?
1: Zum einen, dass wir uns besser vorbereiten müssen in der Brandbekämpfung, denn je weniger Fläche verbrennt, desto weniger solche Stoffe entstehen. Und dass wir müssen uns darauf vorbereiten, dass solche Vegetationsbrände häufiger sind, dass wir dann auch effizient löschen. Und das untersuchen wir auch im Harz unter anderem, wie man effizient löschen kann und auch eben, was danach passiert. Und dass wir eben auch daran denken, dass diese Stoffe über ein paar Jahre zum Teil noch im Boden und dann vielleicht auch im Wasser landen.
0: Mhm. Frau Dietze, vielen, vielen Dank fürs Gespräch, vor allem auch mit dem Fokus auf diesen besonders wichtigen Aspekt. Dankeschön.
1: Gerne.
0: Na, und wir bleiben genau dort thematisch. Die Brände im Hürtgenwald und auch im Hohenfenn haben nicht nur für eine enorme Zerstörung geführt, sondern auch in den ersten Wochen danach zu einer regelrechten Flut von Stornierungen im Tourismus. Und klar, da machen sich halt auch einige Betriebe in der Eifel Sorgen um die anstehenden Herbstferien.
2: Ein Traumort zum Urlaub machen. Die Eifel ist bei Touristen beliebt. Wandern, bummeln, Fachwerkromantik genießen. Doch als die Brände vor fast 4 Wochen ausbrachen, haben viele Touristen ihren Urlaub storniert. Barbara Frohnhoff sorgt sich jetzt um die Gastbetriebe.
3: Es hat unheimlich viele Anfragen wegen Stornierungen gegeben. Die lagen in der ersten Woche, in der akuten Zeit, tatsächlich bei 80-100%. Die Leute haben immer noch Bilder und Schlagzeilen im Kopf aus den akuten Brandphasen, die sie auch nie näher hinterfragt haben. Wenn dann schon steht, Monschau ist evakuiert, es waren 2 Straßen in einem Dorf.
2: Johannes Zeller ist Betreiber von 36 Ferienapartments in Monschau und hat die Sorgen der Touristen direkt zu spüren bekommen.
4: Da haben schon viele Leute storniert, die einfach in Sorge waren. Und das konnte ich natürlich, als jetzt hier so ein bisschen Smog in der Stadt war, auch total verstehen. wir haben natürlich jetzt eigentlich die beste Wanderzeit. Das Wetter ist toll, wir haben die Kirmes in der Stadt. Und da hoffen wir natürlich schon, dass die Leute dieses Bild von dem Brand ein bisschen aus ihrem Kopf bekommen.
2: Der Ferienvermieter hat auf die fehlende Nachfrage reagiert und deshalb die Preise in allen seinen Immobilien gesenkt. So hofft er, das Geschäft im Herbst wieder anzukurbeln.
4: Es war noch nie so günstig, nach Monschau zu fahren und hier seinen Herbsturlaub zu verbringen.
2: Ähnlich ergangen ist es Gastronom und Hotelbetreiber Karim Kirch. Im Vergleich zum Vorjahr ist das Septembergeschäft deutlich schlechter. Deshalb macht er sich Sorgen um die Herbstferien.
5: Aber man merkt jetzt immer noch, dass so teilweise auch noch die Gäste sehr zurückhaltend sind. Also wir haben trotzdem natürlich viele Gäste, die auch schon gebucht haben, die wir natürlich auch so ein bisschen entwarnen konnten.
2: Die Informationslage über die Waldbrände ist bei den Touristen sehr unterschiedlich.
6: Ich habe das jetzt erst erfahren von meiner Schwester.
7: Sind die noch da?
8: Nee, wir haben uns nicht informiert, ob es noch Beschönigungen gegeben.
9: Gar nichts, weil wir erst heute gekommen sind. Noch überhaupt nichts. Im Fernsehen habe ich es gehört, aber von den Bränden habe ich sonst nichts gehört.
10: Wir haben im Internet geguckt, auf der Seite Ostbelgien, EU, um zu wissen, wo wir überhaupt lang gehen dürfen. Ne? Wenn es gesperrt ist, macht es ja wenig Sinn.
2: Aber der Tourismusverband sagt noch mal deutlich, dass Besucher in die Ruhreifel kommen können.
3: Für jeden Gast, der jetzt kommen möchte, sind eigentlich die wichtigen Dinge. Wir sind absolut in Sicherheit. Es gibt keine Brandgefahr mehr. Die Luftqualität ist hervorragend. Es gibt auch für den Gast hier vor Ort keine Einschränkungen. Die Straßen sind befahrbar. Man kann alle Rad- und Wanderwege nutzen. Und die Betriebe haben geöffnet. Also es spricht nichts gegen einen Urlaub im Herbst in der Ruhreifel.
0: Immer einen Ausflug wert. Ja, lange mussten Autofahrer darauf warten, aber heute hat es endlich wieder aufgemacht, und zwar das Rathaus-Parkhaus in der Aachener Innenstadt. Seit mehr als einem Jahr war das beliebte und wirklich sehr zentrale Parkhaus nämlich dicht.
11: Erhebliche Mängel, unter anderem am Beton, haben dafür gesorgt, dass es saniert werden muss. Ab heute können dann rund 380 Autos wieder im Aachener Rathaus-Parkhaus Platz finden. Es gibt neue Elektrik, LED-Beleuchtung und eine moderne Lüftung. Ladesäulen für E-Autos kommen noch in den nächsten Wochen dazu. Die Kosten für die Modernisierung des Parkhauses in der Aachener Mostartstraße liegen bei rund 10 Millionen Euro.
0: In der Eifel hatte die Polizei am Wochenende viel zu tun. Viele Motorradfahrer waren schnell unterwegs. Das ist nicht nur gefährlich, sondern auch laut, sodass viele Bewohner genervt sind. Negativspitzenreiter war ein niederländischer Biker. Der war mit 115 km/h unterwegs, obwohl da eigentlich nur 50 km/h erlaubt waren. Die Polizei will auch in nächster Zeit regelmäßig Raserstrecken in der Eifel kontrollieren. Ja, und das sitzt uns schon eine Weile im Hinterkopf, ne? Das Einstein-Teleskop. Vielleicht erinnern Sie sich, das ist ja ein wissenschaftliches Mammutprojekt, das grenzüberschreitend entwickelt werden soll. Und auch wenn es übrigens Teleskop heißt, sieht nicht aus wie so ein klassisches Teleskop, denn das Einstein-Teleskop ist eines, das unter der Erde ist. Und damit will man dann eben ganz weit ins Weltall gucken. Klingt ein bisschen komplex, ne? Aber es ist noch immer nicht so richtig klar, ob es dann hier bei uns in der Region gebaut wird. Trotzdem laufen die Vorbereitungen weiter. Und Wissenschaftler wollen erforschen, wie das Teleskop eben gebaut werden kann. Zum Beispiel bei Messungen im Wald bei Rötchen.
12: Ein Riesenprojekt, um weiter ins Weltall zu gucken als je zuvor. Und das Ganze unterirdisch.
13: Insgesamt werden wir 500 bis 700 Geophone aufstellen. Und dann messen die alle für 4 Wochen die Erschütterung.
12: Wissenschaftler von Rötchen bis Maastricht forschen seit 4 Jahren.
14: Ich habe am Anfang gedacht, dass es so eine Sache von so ein paar Monaten wird. Und dann habe ich festgestellt, dass doch irgendwie Dinge deutlich länger brauchen.
12: Im Wald neben Rötchen sind Yannick Ford und seiner Kollege auf Mission. Im Kofferraum haben sie die Geophone. Sie müssen ganz genau wissen, wie viel Erschütterungen den Boden hier durchqueren.
13: Das Gerät ist dafür gemacht, dass man es für mehrere Wochen in der Gegend einfach im Boden platziert und es dann unabhängig einfach die seismischen Wellen in der Gegend misst.
15: Und seismische Welle, das ist?
13: Seismische Wellen sind alle möglichen Dinge, wie die Geräusche, die die Industrie macht, die Geräusche, die eine Windkraftanlage macht oder ein Auto oder Leute, die vorbeilaufen.
12: Das ist wichtig, weil die Forscher den besten Ort für das Einstein-Teleskop suchen. So soll es aussehen. Was alles im Universum passiert, misst das Teleskop über winzige Wellen, die aus dem Weltall kommen. Es wird in den Boden vergraben und keine Erschütterungen dürfen die Messungen stören. So genau messen nur Laser, durch Spiegel weitergeleitet. Und auch da sind keine Erschütterungen gewünscht. In Maastricht erforscht Aachenerin Maike Kühler, wie man die Spiegel am stabilsten aufhängt.
14: Ich bin mal gespannt, wann wir diesen Spiegel aufhängen. Ich glaube, dann werde ich auch ein bisschen sehr nervös sein. Und dann gucken wir mal, ob das funktioniert. Das wäre schon sehr cool. Also werde ich auf jeden Fall schon den einen oder anderen Sekt aufmachen.
12: Ihr Modell hier zeigt, wie Ihr Spiegel aussehen soll. Dafür macht sie zahllose Experimente. Für maximale Stabilität muss sie wissen, wie stark jeder Teil des Spiegels ist. Also wie viel Druck sie vertragen. Wie Maike erforschen hier viele Wissenschaftler kleine Teile, die zusammen das Teleskop ausmachen. Leiter des ganzen Labors ist Stefan Hild. Modelle und Prototypen gibt es schon viele, aber die Forscher wissen erst 2027, ob das Teleskop tatsächlich in unserer Region landet.
16: Wir sind sehr froh, dass es jetzt wenigstens einen Fahrplan gibt. Wenn es nach uns geht, können wir es schon morgen bauen und fangen an. Wir Wissenschaftler, wir sind heiß, wir wollen das möglichst schnell haben, weil wir halt tatsächlich gucken wollen, was das Universum so für Überraschungen für uns bereit hat.
12: Die EU würde das Teleskop finanzieren und mit dabei wären die Niederlande, Belgien und NRW. Am Ende soll es mehr als 2 Milliarden Euro kosten. Bis nächstes Jahr werden schon 50 Millionen Euro eingeflossen sein. Und bis dahin arbeiten und messen die Wissenschaftler weiter. Im Labor in Maastricht und im Wald bei Rötchen.
0: Vogelexperten und Biologen sind begeistert und richtig happy, denn in der Jülich-Zülpicher Börde haben in diesem Jahr Weihen gebrütet, und zwar so viele wie nie zuvor. Das sind seltene Greifvögel, sogar auch vom Aussterben bedroht. Und der Biologe Axel Hirschfeld, der hat sie beobachtet und an einem Nest sogar eine kleine Kamera installiert. Und was er da gesehen hat, das war wirklich Achterbahn der Gefühle.
17: Beim Kartieren dieses Jahr haben wir dann zum ersten Mal eine Weihe entdeckt, die sah eben nicht aus wie die anderen. Und da war auch ziemlich schnell klar, das ist eine Kornweihe. Kornweihen gehören zu den, sag ich mal, seltensten Vögeln in Deutschland überhaupt. Also das sind dieses Jahr bundesweit ungefähr 7 Paare gewesen. Und dass in so einer Entwicklung dann ausgerechnet hier ein Paar auftaucht, das hätte einfach niemand gedacht. Dann haben wir also weiter beobachtet, Weibchen tauchte nicht weiter auf. Wir wissen auch nicht genau, was mit der Mutter jetzt genau passiert ist. Ob die einfach nur zum Beispiel durch die Ernte so gestört wurde, dass sie einfach nicht mehr zum Nest zurückgekehrt ist oder ob sie einen Unfall hatte. Und da haben wir uns natürlich schon große Sorgen gemacht. Normalerweise heißt das für so eine Brut, dass die gescheitert ist. Aber dann haben wir halt gesehen, das Männchen, das schlägt Beute und frisst die nicht selber, sondern trägt die irgendwo hin. Und das war natürlich so das erste Anzeichen, oha, das könnte tatsächlich hier ein brütendes, also was eine Brut versorgt. Da waren wir erstmal baff, da hatte niemand mit gerechnet. Wir haben alle Literatur gewälzt, die dafür weltweit über diese Art geschrieben wurde. Das war nicht bekannt, dass Männchen tatsächlich füttern. Und genau das hat dieses Männchen gemacht. Wir haben eine Nestkamera installiert. Abends habe ich das überprüft am Computer und ich bin beinahe aus dem Sessel gefallen, als ich gesehen habe, tatsächlich, der macht das und der füttert die, der rudert die nachts, wenn es kalt ist, der schirmt die tagsüber gegen die Sonne ab, die Jungvögel. Hat also all das gemacht, innerhalb von ein paar Stunden ist er so total umgeswitcht. Und ja, dann haben wir gesagt, ja super, dann helfen wir dem mit Mäusen aus dem Zoofachhandel. Einfach damit er mehr Zeit am Nest verbringt und auf sein Junges aufpassen kann und nicht die ganze Zeit unterwegs ist, um zu jagen. Ne? Und wenn der dann landet und der Jungvogel nicht da ist, dann ruft er halt. Ne? Essen ist fertig sozusagen. Er hat sich als alleinerziehender Vater sehr, sehr gut gemacht. Am Anfang sind die kleiner als meine Faust. Ne? Die sind ja dann gerade aus dem Ei geschlüpft, bewegen sich nicht viel. Und ja, bis zur zweiten Woche sind die auch noch komplett mit Pflaumen bedeckt. Und je größer die Jungvögel werden, desto mehr laufen die halt rum. Ne? Da gibt es so richtige kleine Tunnel im Getreide. Deshalb waren wir am Ende natürlich auch froh, dass wir so die entscheidenden Schritte in der Entwicklung, also das Flügel werden sein Flugtraining. Und hier seinen Papa dann nochmal anbettelt. Und das konnten wir dann alles schön sehen. Und ja, die letzten Aufnahmen zeigen ihn halt noch mit so einem kleinen punkermäßigen Pflaum oben auf dem Kopf. Und ja, ein paar Tage später war er dann noch flügge. Ne? Die letzte Kornweihenbrut hier in der Zülpicher Börde, die ist über 130 Jahre her.
0: vorbildlich. Da haben sich die beiden die Care-Arbeit geteilt. Sehr moderne männliche Wahlen. So, nächstes Thema. Graffiti kann ja manchmal vieles sein, ne? Purer Vandalismus, Schmierereien, die Hauswände verunstalten oder auch sogar beschädigen. Manchmal entstehen aber auch wirklich wahnsinnig echte, tolle Kunstwerke. Und weil Street Art sich häufig in so einer rechtlichen Grauzone bewegt, bleiben viele Künstler lieber anonym. Wie zum Beispiel der berühmteste, Banksy heißt der. Niemand kennt ihn, aber hier dafür, jeder kennt seine Werke, zum Beispiel Mädchen mit Ballon. Und auch in Wegberg tauchen seit Jahren immer mal wieder Graffitis auf. Und zwar von einem unbekannten Künstler. Er nennt sich 434.
18: Man sieht nicht alles auf den ersten Blick. Man muss sich schon auch mal dahinstellen und sich das öfters ansehen.
19: Vom Motiv her etwas seltsam.
20: Ich meine, es ist ja nur mal ein Stromkasten. Und warum soll man das nicht verschönern?
19: Im Vergleich zu den Schmierereien lasse ich mir das ja noch gefallen.
21: Ein Pferd mit verdorbenem Magen. Das wohl bekannteste Werk des anonymen Street-Art-Künstlers 434. Der gibt auch Kunsthistoriker Rainer Schnettler Rätsel auf. Denn wer das ist, weiß keiner. Vermutlich arbeitet er bei Dunkelheit.
22: Ich habe mir noch mal vorgestellt, wie geht das eigentlich so nachts? Ne? Also wahrscheinlich irgendwie zwischen 3 und 4 Uhr morgens, stelle ich mir das vor. Da muss man wissen, wie groß die Wand ist, dass man Gefühl für diese Höhe hat. Vielleicht braucht man sogar, nein, nicht unbedingt, eine Leiter. Ja, und dann mussten da irgendwelche Leute Wache stehen, ob da jemand kommt. Ich habe mich ja gefragt, was heißt es 434? Das taucht ja ständig auf, ne? Ja, Telefonvorwahl, warum eigentlich nicht?
21: Denn die Vorwahl von Wegberg lautet 02434. Das Phantom will offenbar niemanden verärgern, besprüht nur öffentliche Einrichtungen, so wie dieses Toilettenhaus. Sachbeschädigung bleibt es natürlich trotzdem. Aber die Motive faszinieren den Kunstexperten, seitdem er vor einigen Jahren nach Wegberg gezogen ist.
22: Alles südlich ländlich und so. Und dann wupp, sehe ich dann dieses Pferd und dann auch ihn hier. Ne? Und dachte ich, aha, da gibt es noch eine ganz andere Spur. Da ist ein ganz anderer Geist, außer nur wohlerzogene Bürgerlichkeit. Und sowas interessiert mich natürlich, ne? Weil es den öffentlichen Raum eben belebt. Und das ist ja ganz, ganz wichtig, finde ich, für uns alle. Ne?
21: Rainer Schnettler führt Kunstinteressierte regelmäßig per Radtour zu rund 15 Werken von 434. Ein ganzer Ort wird so zum Ausstellungsraum. Veranstalter ist die Stadt Wegberg, denn die sieht diese Graffitis als kulturelle Bereicherung.
18: Also ich finde, das ist mal was ganz anderes. Ich wüsste auch nicht, dass sowas irgendwo anders angeboten wird. Und einfach mal an einem Sonntag mit dem Fahrrad durch Wegberg zu fahren und sich sowas anzusehen, unterstützen wir auf jeden Fall.
22: Das ist, glaube ich, für alle Menschen sehr, sehr spannend, ne? Eine Spur zu sehen und die nachzuverfolgen, weil wir sind ja immer irgendwo noch Jäger und Spurenleser. Das ist ja keiner von denen, die immer überall ihre Markierung hinterlassen wollen und sagen, hier war ich und das ist gut so. Sondern ich glaube, der fügt ja der Stadt was hinzu, ne? Der lässt sich inspirieren von diesem Rohr, von der Wand. Mag das mit den Farben und der Sprüherei und dann erfindet er was für diesen Ort, vielleicht sogar für diese Stadt.
21: So wie dieser Affe, der möglicherweise auf Mülltrennung hinweist. Hier treffen wir zum ersten Mal auf jemanden, der den mysteriösen Künstler beobachtet hat.
23: Da habe ich den schon gesehen. Ne? Bin ich um 4 Uhr zur Arbeit gefahren, da war der dann noch zu Gange. Konnte man nur von hinten sehen, dunkel, wie gesagt, so ein Hoodie und so weiter an und mehr nicht.
21: Ist es schade, dass das Rätsel um 434 nun doch noch nicht gelüftet wird?
22: Nicht unbedingt, nein. Ehrlich nicht. Ich würde mich freuen, wenn er mal was Neues machen würde. Das finde ich gut.
0: Na, bleiben wir mal gespannt. Ich habe jetzt aber noch 2 Zuschauerbilder für Sie. Das erste kommt von Klaus Weiler. Er ist oberhalb der Ahr bei Wershofen wandern gewesen und schickt uns seinen Ausblick kurz vom Ziel. Und das zweite Bild schickt uns Hans-Klaus Pennazzato aus Hürtgenwald. Da sehen wir seinen loyalen und treuen Gartenmitbewohner, ein Rotkehlchen. Vielen, vielen Dank dafür. Und auf die nächsten Tage können Sie sich freuen, denn da wird es noch mal richtig schön warm. In der Nacht zum Dienstag ist der Himmel locker bewölkt, es bleibt trocken. Zum Morgen wird es ein bisschen neblig. Die Temperaturen sinken auf 16 bis 13 Grad. In einzelnen Hochtälern der Eifel auf bis zu 11 Grad. Am Dienstag ist es erst länger sonnig, locker bewölkt und trocken. Im Laufe des Nachmittags werden dann die Wolken dichter. Es bleibt aber weitgehend trocken. Dazu auch warm mit 26 bis 29 Grad. Im Tiefland rund 24 Grad. Ja, und da ist auf jeden Fall, glaube ich, morgen in der Mittagspause noch ein Eis drin. drin. Wir schauen auf die nächsten drei Tage und die sehen folgendermaßen aus. Am Mittwoch ein Mix aus Sonne, Wolken und ein paar Schauern. Örtlich auch Blitz und Donner dabei. Kühler, maximal 20 Grad. Am Donnerstag ab und zu Sonne, mehr Wolken, aber nur selten Schauer. Maximal 20 Grad. Und am Freitag viele Wolken, ein bisschen Regen, nur gelegentlich Sonne bei 19 Grad. Das soweit von uns. Um 20.15 Uhr geht es hier im WDR Fernsehen weiter mit Land und Lecker. Und wir sehen uns dann morgen wieder natürlich um 19.30 Uhr in Ihrer Lokalzeit aus Aachen. Bis dahin wünsche ich Ihnen einen wunderbaren Abend und bis morgen. Ich freue mich auf Sie. Tschüss.

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